0: Am ehesten entsprachen diesem Leitbild die Lehrer an den neuen Eliteschulen des NS-Staates. Das waren die nationalpolitischen Erziehungsanstalten, gemeinhin Napola genannt, deren erste drei in Potsdam, Plön und Köslin am 20. April 1933, also an Hitlers Geburtstag, gegründet worden waren. Und das waren vier Jahre später, 1937, auf Drängen der Partei und der Hitlerjugend ins Leben gerufene Adolf-Hitler-Schulen.
1: Die letzteren, die Adolf-Hitler-Schulen, sollten den Führungsnachwuchs für die NSDAP und für die HJ heranbilden. Sie standen in enger Verbindung zu den drei Ordensburgen der Partei in Krössinsee, Sonthofen und Vogelsang.
0: Die nationalpolitischen Erziehungsanstalten waren zunächst Teil des allgemeinbildenden Schulsystems. Ihre Schüler, ihre Jungmannen, sollten beliebige Berufe wählen können. Im Laufe der Jahre aber lenkten die Napolas ihren Nachwuchs mehr und mehr in die Reihen von Wehrmacht und SS.
1: Ein SS-Gruppenführer namens Heißmeier fungierte als Inspekteur der nationalpolitischen Erziehungsanstalten. Formell dem Reichserziehungsminister Bernhard Rust unterstellt, hielt sich der Inspekteur in der Regel an Weisungen des SS-Chefs Heinrich Himmler.
0: Rivalitäten zwischen einzelnen Machtapparaten des Dritten Reiches, zwischen Parteidienststellen und Staatsbehörden, zwischen Wehrmacht und SS, Schulverwaltungen und Hitlerjugend waren in vielen gesellschaftlichen Bereichen des Regimes an der Tagesordnung, so auch im Schulwesen. Der zuständige Minister Rust, der ehemalige Studienrat aus Hannover, 1933 50 Jahre alt, war keine besonders starke Figur in diesem Machtkampf. Sein Ministerium war für häufige Kurskorrekturen berüchtigt.
1: Was ist ein Rust? Fragten Spötter im NS-Staat. Ein Rust ist die Zeit, in der ein Erlass erlassen und wieder aufgehoben wird.
0: So fiel es der SS nicht schwer, zunehmend Einfluss auf die nationalpolitischen Erziehungsanstalten zu gewinnen. Heißmeiers Stellvertreter, der SS-Obergruppenführer Schiefer, 1938 über den Zugang zu den Napolas, von denen es zu dieser Zeit 13 gab.
2: Wir brauchen für unsere nationalpolitischen Erziehungsanstalten laufend eine Auslese bester deutscher Jugend, einen völlig gesunden, rassisch einwandfreien, charakterlich sauberen und geistig überdurchschnittlichen Nachwuchs. Wer auf eine nationalpolitische Erziehungsanstalt kommen will, muss sich hierzu bewerben. Wer den erhöhten Anforderungen nicht gewachsen ist, hat keine Aussicht auf Aufnahme. Da es nach unserer Ansicht nur in der Gemeinschaft möglich ist, junge Menschen zu besonderen Aufgaben bis zur letzten Auswertung aller Kräfte zu erziehen, wurde die Form der Erziehungsanstalt, also der geschlossenen Anstalt, gewählt. Gewiss mag dadurch rein äußerlich die Ausbildung der Jungmann an frühere Internatserziehung erinnern. Sie unterscheidet sich jedoch entscheidend durch die Zielsetzung von jenen früheren Einrichtungen, hat auch nichts mit der Ausbildung an früheren Kadettenkorps gemeinsam. Die großen erzieherischen Möglichkeiten, die ein Internat für die Formung der Gesamtpersönlichkeit eines jungen Menschen gibt, sind früher in keiner Weise ausgenutzt worden. War das Internat früher nichts anderes als eine nur räumliche Zusammenfassung junger Menschen zum Zwecke der Steigerung wissenschaftlicher Ausbildung, so ist sie in den nationalpolitischen Erziehungsanstalten durch Reichsminister Rust zu einer Stätte konzentrierter und auserlesener Menschenformung geworden. Dabei legen wir neben der körperlichen Ertüchtigung auf die Charakterbildung zusammen mit einer bewussten Betonung der Ausbildung der Willens- und Entschlusskraft wie auch der Verantwortungsfreudigkeit besonderen Wert.
0: Bis 1943 öffneten insgesamt 39 nationalpolitische Erziehungsanstalten ihre Pforten. Nur zwei davon bildeten Mädchen aus.

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Jetzt warn doch nicht. Ich weiß nicht, was ich machen soll mit dir. Schau, wie du ausschaust erst. Die ganze Schminke rinnt dir schon übers Gesicht. Was? Ein Papiertaschentuch? Nein, tut mir leid, ich hab kein Papiertaschentuch. Aber ein Klopapier kann ich da holen. Im Notfall kann man sich da auch reinschneiden. Bitte, Mann, es war ja nur Vorschlag. Wo die Brigitte nur bleibt. Seit einer Stunde sollte sie schon da sein und der Trampel kommt nicht daher. Glaub mir, die kann besser reden mit dir als ich. So von Frau zu Frau, ne? Stört dich die Musik? Soll das Radio auch dran? Gut. Sei lieb. Schenkst mir Zigaretten? Danke schön. Pass einmal auf. Jetzt werde ich dir was sagen. Ganz ehrlich, ganz brutal. Also für mich ist der, ich meine, ich kenne ihn ja nicht, aber für mich ist der Kerl ein Schwein. Jawohl, ein Schwein. Nicht deswegen, weil er dich sitzen lassen hat. Nein, das kommt vor. Das habe ich auch schon gemacht mit viel Weiber. Frag die Brigitte. Nein, nicht deswegen. Sondern weil er überhaupt angefangen hat mit dir, verstehst du mich? Was? Geliebt habt ihr euch? Das hören wir doch nichts erst. Weißt denn du überhaupt, was wahre Liebe ist? Weißt du das wirklich? Ja, vielleicht hast du recht. Vielleicht habe ich wirklich, wie hast du gesagt, zu wenig Einfühlungsvermögen. Ich sag ja, die Brigitte müsste da sein. Die hat sicher mehr Einfühlungsvermögen. Ich verstehe dich nicht. Ich verstehe dich wirklich nicht. Du bist jung, du schaust gut aus, die Brigitte sagt es oft. Warum lachst du? Na, wenigstens lachst du wieder, pass auf, da muss ich dir gleich einen Witz erzählen. Also, hoch zu. Da fangen zwei schwule Missionare im Urwald den Tarzan und... Den kennst du schon? Der ist blöd? Also, ich hab sehr gelacht. Hat er dein Haber einen besseren Witz erzählt? Jetzt warn doch nicht schon wieder, gerade hast du noch gelacht. Warn er lachen. Du bist ja richtig hysterisch, bist ja du. Wo bleibt denn der Trampel? Na, die kann was erleben, wenn's heimkommt, wirklich. Wie? Du willst gehen? Ja, aber warum denn auf einmal? Ich war doch, du willst ein bisschen reden, willst dir ein bisschen aussprechen. Na ja, wisst. Geh, sei lieb, bevor du gehst, lasst mir nur eine Zigarette da. Ach, das ganze Backel, das war aber nicht notwendig gewesen. Danke dir schön. Ja, ist eh klar, ich lass schon grüßen, klar. Ja, und du, gell, wenn du was brauchst, rufst an. Du siehst, ich bin immer für dich da, gell? Alles dann. Servus, Herbert. Und hör auf zum Warnen.

7 Nelken in einer durchsichtigen Plastikflasche ohne Etikett. Trübes Wasser. Nelken in. Tiefrot. Hellrot. Gelb. Zartorange. Kräftig weiß. Weiß mit dunkelrosa Rändern. Dunkelgelb mit zarten roten Adern. Dunkelgrüne Stiele.

Blumenstrauß auf Holztisch vor weißer Wand. Breite Glasvase wie ein großes Wasserglas. Lange, dünne, blattlose Stiele. Hellgrün, hellbraun. Oben kurz vor der Blüte. Ein Kranz schmaler Blätter.

blühender Apfelbaum bei Nacht. Zweige, braune Rinde, glänzend. Kleine wachsige Blätter, oben dunkler als unten. Blüten wie Schneebälle, so weiß. Zarte kleine Blütenblätter, viele davon. Staubblätter, Schnüre, fein, hellrosa. Punkte in der Nacht. Moni lila und orange. Vier orange, sechs lila, eine weiß. 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Die Welt drückt sich durch zu mir.

0: Goebbels pflegte gern zu sagen, die Kunst müsse einer Tendenz folgen, sie müsse eine Gesinnung ausdrücken, nationalsozialistische Gesinnung, aber sie dürfe natürlich nicht dem Dilettantismus verfallen. Er jedenfalls wünsche keine dramatisierten Parteiprogramme, weder auf der Bühne noch auf der Leinwand.
1: Der Propagandaminister wusste und sagte es auch öffentlich, dass die Propaganda Pausen einzulegen hatte, wenn ihre Adressaten nicht ermüden und abstumpfen sollten.
0: So wurde auf vielen Theaterbühnen und vor allem in den Uferstudios von Babelsberg auch scheinbar unpolitische Kost zubereitet. Heiteres, Entspannendes.
1: Und wenn es dem Regime gerade opportun erschien, dann machte es Ausnahmen von seinen starren Regeln. Dem Schriftsteller Erich Kästner war nach der Verbrennung seiner Bücher 1933 ein Publikationsverbot auferlegt worden, jedenfalls für das gesamte Inland. Als aber die Ufer zum 25. Jahrestag ihrer Gründung im Kriegsjahr 1943 einen aufwendigen Farbfilm vorbereitete, brauchte sie für das Drehbuch eine talentierte, leichte Feder. Goebbels erteilte eine Sondergenehmigung. Erich Kästner schrieb das Drehbuch zum Münchhausen-Film unter Pseudonym.

0: Ja,
1: schon
0: eine Kinder, ne? Wie beim Beutel verkaufen sollen. Hi.
2: Hi.
0: Hi.

0: behind us.
1: Also ich habe auf der linken Seite zu dem, wo ich bin, nur auf der Seite.

0: Auf dem Arbeitsmarktplatz sehen wir den Unternehmer, der von einem Arbeitsmarktstand zum anderen geht und Arbeitskraft einkauft.
1: Da sehen wir den Unternehmer.

Man spricht von Arbeitsmarkt auf dem Markt und von Marktlücken auf dem Markt. Gemeint sind immer Menschen. Man spricht von Normalisierung und Entspannung auf dem Arbeitsmarkt. Gemeint ist dann, dass es wieder mehr Arbeitslose gibt, dass das Angebot steigt und die Ware billiger wird.

0: Also verkaufst du deine Arbeitskraft stundenweise und kriegst Stundenlohn, aber nur so viel, wie du zur Erhaltung deiner Arbeitskraft brauchst und nicht mehr.
1: Eine Maschine muss man ölen. Einem Arbeiter gibt man Lohn, damit er sich selbst ölt.
0: Und der Unternehmer sagt, wenn der Arbeiter mehr Geld kriegt, kommt er nur auf dumme Gedanken und will mehr Geld.
1: Und der Unternehmer sagt, wenn der Arbeiter mehr Freizeit hat, kommt er nur auf dumme Gedanken und will mehr Freizeit.
0: Und der Unternehmer stellt mit Genugtuung fest, dass die Arbeitszeit in den letzten 50 Jahren nur um ein paar Stunden gesunken ist, während die Profite der Unternehmer in der gleichen Zeit um einige 1000% gestiegen sind.

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0: Günther, was hast du da?
1: Nix.
0: Was soll das sein? Was ist das?
1: Nix. Steine. Steinchen.
0: Günther, antworte.
1: Steine.
0: Das sind doch Bonbons?
1: Nein.
0: Da hast du einen hängen.
1: Bonbons. Das sind Steine.
0: Sollst du Bonbons haben?
1: Nein.
0: Sollst du Bonbons haben?
1: Aua, aua, nein. Aua.
0: Wein doch nicht. Aber Günther, nur wein doch nicht. Weine nicht!
2: Aua, aua, Arschloch, jetzt spreng ich dich um.
0: Nein, nicht den Kopf auf den Teller legen. Nein, nicht das Schlachtermesser, nein. Aua.
3: Boah, geht das schwer. Durch.

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0: Und ich möchte nicht sterben, bevor ich alles das habe.
1: Pretty girl.